Erzkarte. Und alle Propheten Baals und alle Propheten des Heils.